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1: Guten Tag, meine Damen und Herren.
2: Oh, yo.
1: Ich möchte Ihnen die neueste Nummer präsentieren.
2: Oh, yo.
1: Die neueste Nummer von Belgien. Klatschen die Hände.